0: Marie.
1: Vai, ó. Marca, chupa a mão, né, tá bom?

0: soll gerne mal eine Eingabe machen bei der BNSA.
1: Ja, da ruft gleich der Mann. Der ist mir gleich gefunden.

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1: Ja, schönen guten Morgen, hier ist Delta Mike 1 Papa Mama, oder?
0: Delta Mike 1 Papa, den Rest habe ich nicht verstanden. Bitte nochmal. Guten Morgen, Name Norbert, QTH, im Moment hier in der Nähe von Heinsberg. Und
1: einmal QTH. Ja, guten Morgen jetzt nochmal. Delta, Mai, 1, Papa, Bravo, King, Romeo, 11, 9.
0: Jo, jetzt glaube ich, habe ich Delta, Mai, 1, Bravo, Papa, Kino. 4, 5 Kilo Tango, Mobil. Ja, bin hier im Heinsberger Bereich, weil ich jemanden besuchen musste, aber nach einer Tasse Kaffee jetzt werde ich auch dann wieder Richtung Aachen fahren, bevor dann hier die große Hitze auch losgeht. Hier war es gerade richtig dunkel bewölkt und eigentlich angenehm, weil jetzt lockert das auf und dann wird es richtig schön. Ja, Gerät ist ein Radio DCDB 25 Delta, nur verschneidet 2 Meter, 70 cm Mobilantenne. So, das sind so die Spielsachen hier, ne? Mike zurück, achso, Name Norbert übrigens. Mike zurück, Delta Mike 1, Bravo, Papa Kilo, Delta Fox.
1: Hey, das kommt keinen Fall. Delta Mike 1, Papa Bravo. Over.
0: Ah, Delta Mike 1, Papa Bravo, ist das richtig, ne?
1: Ja, also, da oben, ja. Da war ich auch so aufgerufen, wa? Moment, ich bin da, wo du warst.
0: Leise und ja, das Wasserfähigen hier vom Relais hier in der Gegend, das hat auch so den Rest dazu. Ich bin aber auch wieder angekommen. Ich muss oder mache dann mal QRT hier, wünsche dir dann noch einen schönen Tag und vielleicht bist du das mal Bedingungen. Delta Fox 5 Kilo Tango Mobil.
1: Alles klar, 73 Kilo fast der Mobil und bin gerade ich dachte so. 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
1: Einen wunderschönen guten Morgen, hier ist der Delta November 19. Mike. Mein Kunde heißt über Fallenberg bei Aachen. Wen habe ich denn da?

Kollege, du bist da sehr schlecht auszulernen. Ziemlich verrauscht, deine Modulation. Das ist eigentlich nur die Modulation, die ziemlich verrauscht ist. Vielleicht müssen wir ein bisschen Mikrofon-LD mal ein bisschen einstellen oder so. Also irgendwie kann ich dich leider nicht verstehen. Tut mir leid.

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0: Hallo Mike, mach grüß dich.
1: Ja, alles klar. Danke fürs Reinmelden hier von Delta aus Katara Yankee Zulu. Der Helmut, mein QTH ist Düsseldorf.
2: Ja, auch von meiner Seite her, 370 für die Robber und natürlich auch einen schönen Abend. Fahr vorsichtig und ja, ich freue mich, wenn ihr wieder hört. Einfach reinmelden. Danke fürs nette QSO und bis später. Man hört sich bestimmt wieder irgendwann hier. Ich bin schon mal öfter hier, QAV. Alles klar, dann wünsche ich dir aber bis hier vom Delta November 19. Mai den Marco am Mai. Bis später mal. Ich bin dann jetzt aber auch mal wieder im Hintergrund. Ich hätte das mal eigen bei der schönen warmen Wetterlage hier.
1: Marco, hör schon nochmal.
2: Ja, komm, Josef.
3: Hauptsache die Antenne schmilzt nicht bei dem heißen Wetter.
1: Und ja, geht alles in Ordnung, ey. Ich stark genug, alles kein Problem. Kommt klar und deutlich rüber.
4: Auf jeden Fall nochmal melden. Ich wünsche euch was, macht's gut, schönen Abend noch und genießt das Wetter.
2: Alles klar, ich wünsche euch dann natürlich auch 73 für die Robber in der Schummerfabrik Emsland. Bis dann, ciao. Ja, Josef, so muss das sein, ne? Hier ist das, ja, eigentlich klappt das immer gut hier, von meiner Seite her aus.
1: Ja, gut, du hast ja was Essen gegen euch, ne? Da willst du was? Bis später nochmal, ihr Delta Mike 1 Bravo, in Ruhe, bin euch.
2: Alles klar, da wünsche ich auch 3 Witze, die Römer nach Neuss und der Delta November 19, aber ich bin wieder standby.
1: Ciao, ciao, du bist Mitglied im DRC?
2: Ja, bin ich.
1: Aha, wie oft bist du im UV?
2: Ja, eigentlich wäre ich heute Abend, aber ich schaffe das Geburtstag heute Abend leider nicht. Kreislaufprobleme. Ich meine, im Moment hier vor der Klimaanlage sind einigermaßen, aber sobald ich hier aufstehe oder so, dann habe ich schon wieder leichte Schwindel. Also von daher, ich habe leider Gottes heute Abend abgesagt.
1: So, Josef, bist du auch Mitglied im DRC?
5: Ja.
1: Aha, wie oft bist du im OV?
5: Bitte?
1: Wie oft bist du im OV bei euch in Neuss?
5: Ja, wenn so Lammung ist, ne? Da geh ich dahin, fahr ich dahin mit dem Fahrrad, ne? Ja. Und also kein Problem.
1: So, ich habe mir gedacht, du wärst gar nicht Mitglied im DRC. Ja, dann schicke ich dir auch meine Karte.
5: Doch, doch.
1: Ja, dann schreibe ich heute Abend ein schönes Kärtchen.
2: Alles klar, ich bin aber jetzt noch wieder schon bei hier. Der Delta November 19 Jahre Mai. Bis später, Leute. Man hört sich, 73.
1: Jo, tschüss. Bis später. 73.
5: Ja, immer zu mal, ey.
1: Ich muss auch gleich was essen. Ich weiß gar nicht, ob es hier in der Ecke eine Pommesbude gibt. Wir haben hier einen holländischen Imbiss, aber der ist da richtig teuer. Guck, ob es richtigen Griechen gibt.
5: Ah. Hast du kein Fahrrad?
1: Nein.
5: Wäre das schon, ein Fahrrad wäre das selber da, ne? Ja, naja, ich liebe das Kleine.
1: Ja, besser gut mit 60 Tagen.

0: Zu sorgen, irgendwo ins Klauen gehen oder so, mal gucken.
1: Ey, mach da bloß nicht.
0: Nein, das war ein Spaß.
1: Ich glaube, da noch jemand hier. Kann man schon ruhig sein.
0: Ach was, alles gut. So, da lachen ist.
1: Ja, kannst ja lachen, aber er tritt er auf und dann haben wir wieder das Problem. Ja, alles gut. Ich wünsche was, bis später nochmal.
0: Ja, ich habe die KI vorhin gefragt, was ist, wenn ich jetzt mit dem Schiff fahre, mir so ein Motorboot kaufe und dann die Piratenflagge dranhänge und versuche, ein anderes Schiff zu entern. Hat die KI gesagt, das wäre total strafbar und hat es nicht gesehen. Da habe ich die KI gefragt, ja, wie es denn aussieht, wenn ich andere Schiffe versenken würde. Oh. Ach, hatte ich wieder Langeweile heute, du.
1: Ja, nee, ist klar. Portabel sein bist, muss ich auch portabel melden, ne? Mit deinen Rufzeichen.
0: Ja, richtiger Funkamateur, Woll, der hat auch ein Rufzeichen, Woll. Und wo ist das Rufzeichen alle 10 Minuten am Anfang und am Ende des Gesprächs immer nennen? Woll?
1: Ja.
0: Woll? Schnapp dir mal, da war noch eine andere Station. Schnapp dir mal die andere Station, Josef. Ich drehe mal die Zigarette. Woll?
2: DO6DA, Dame Klaus Kotea Una. Ich musste so schmunzeln wegen dem Woll.
0: Ja, ich weiß, das war absichtlich. Entschuldigung.
1: Guten Abend, Klaus. Ihr Kölker mag ein Pavarau in Romeo wie Neus.
2: Ja, ich höre noch ein bisschen mit. Ich gucke aber mit einem Ohr noch und mit einem Auge noch hier in RTL Blaulicht. Einsitze der Polizei. Mit einem Ohr und einem Auge höre ich dann hier Amateurfunk.
1: Das ist auch gut, aber das ist ein Funk, oh wait, wait.
2: Okay, Freund, ich melde mich nachher wieder. Wolf?
0: Alles klar, bis später, Wolf.
1: Ja, bis später.
3: Delta Golf 1, Golf Java, portabel.

0: Frage 1, GS Portable.
1: Du bist aber sehr leise.
2: Das Delta Golf 1, den Rest habe ich auch nicht mitbekommen.
0: Jo, ich versuche nochmal. Delta Golf 1, Golf Sierra Portable. Der Georg hier in Dortmund. Ja, wollte mal kurz schönen guten Abend sagen und bin hier auf einer Dienstreise und funk grad mit der Handfunker aus dem Hotelzimmer. Ich weiß nicht, ob ihr mich aufnehmen könnt.
2: Jetzt hat es geklappt. Ja, Georg war glaube ich der Name. Naja, herzlich willkommen. Du bist auf einer Dienstreise im Hotel mit einem Handfunkgerät. Prima. Hier ist Delta Oscar 3 Yankee Zulu, der Helmut, QTH ist Düsseldorf, ebenfalls portabel.
0: Hier. Ja, Helmut, dann auch schönen guten Abend und freut mich, dass hier reger Verkehr ist, zumindest auf dieser QRL und auf dieser Frequenz, wo QRG, jetzt habe ich sie da. Und jo, dann macht mal gerne weiter, wir werden hier gleich nochmal was essen und dann schauen wir mal, wir sind in der Nähe vom Vorsichtplatz abgestiegen und vielleicht habt ihr noch einen Tipp, wo man hier auch mal ein Bier trinken kann.
2: Ja, in irgendeiner Kneipe.
0: Ja, da werde ich doch mal gucken, ja, gut, alles klar. Okay, schönen Abend euch. Danke für die Aufnahme und schönen Abend. Hier war Delta Golf 1, Golf Sierra Portable und schönen Abend. Ciao.
2: 73, hier von DO3, YZ.
0: Jo, 73 und AWDA. Ciao.
1: Oh, tschüss.
2: Ah, Josef, ich muss unbedingt zum Dieter. Ich brauche ein zweites Handfunkgerät, weil der Akku hier ist nicht so toll.
1: Ja, da muss ich einen anderen Akku ranmachen lassen. Da klappt ja vielleicht. Naja, mal gucken. Ich muss zum Dieter hinfahren. Morgen hat er auf.
2: Na, ich hole mal lieber ein zweites Handfunkgerät.
1: Ja, kaufst du eins.
2: Ich dachte, ich hole mal lieber ein zweites Handfunkgerät, das ist besser.
1: Ja, mach das doch.
2: Aber kein Knallpeng oder so, natürlich, ja eh so, ne? Ist klar.
1: Ja, ja, klar.
2: Ich sag ja, du kannst ja Esel kaufen, Ei kaufen, Kenwoods, alles super. Der Rest, Tonne.
1: Ja, das geht.
2: Wann kriegst du ein neues Rufzeichen, Josef?
1: Ja?
2: Wann bekommst du ein neues Rufzeichen?
1: Ich bin so ehrlich. Ich hab doch ein Rufzeichen.
2: Aber mein richtiges meine ich jetzt.
1: Ist doch nicht. Der ist der Mike 1 bei Bravo.
2: Okay.
1: Grüß auf, Freundchen. Ich komme da hingefahren. Ich habe die Ohren an.
2: Ah, ja, das muss am Wetter liegen unbedingt. Ich habe so Dummheit im Kopf.
1: Ich trinke da mal rum und dann haben wir gesagt, ja, ne? Nee, lass das lieber sein, Herr Mund. Mit dem Rufzeichen, okay, und ich auch mit meinem Rufzeichen, im, wo ich im Club bin, ne? Und da ist er in Ordnung.
2: Ah, ich habe mich jetzt aber von der Bank erheben und ein bisschen weiter spazieren. Vielleicht finde ich ja tatsächlich noch einen griechischen Imbiss. Ich habe noch knapp eine Stunde Zeit. Irgendwie ein halbes Hähnchen oder so. Ja, hätte ich jetzt Bock drauf.
1: Kann ich denn arbeiten?
2: Morgen früh wieder.
1: Also,

0: Ja, am Sonntag muss ich auch wieder ran.
1: Oh wei, oh wei.
0: Du weißt doch, was jetzt los ist, ne? Von nichts kommt nichts.
1: So klar. Nee. Du machst das da, ne? Und, ja. Da ist er in Ordnung.
0: Ja, du weißt doch, was das ist. Ne? Von nichts kommt nichts und die Ruhe muss rollen.
1: Ja, wenn der Bein da in Ordnung ist, ist da halt kein Problem.
0: Ja doch, ich komme eigentlich überall zurecht.
1: Ja, das ist ja gut.
0: Ja, weil ich den ganzen Boote. Das ist cool.
1: Wenn sich da anständig da die Leute bedient tut und waschen tut und immer, und da ist dann auch in Ordnung.
0: So ist es. Aber ich habe mich bald nach was anderem umguckt. Ich habe da keine große Lust mehr.
1: Ja, ich kenne noch was von Pflege, ne? Kann ich da ein Lied von singen, doch. ne? Und, ja, tue ich nur bereichern, ne? Viele Krankenkassen, die kaufen euch auf und reflektieren die oder wie immer. Und dann, sag mal, 80 Wohnungen oder wie immer, tue ich die auch vermieten, ne? Da kannst du mal sehen, wo der Geld bleibt, ne? Ja, so ist das heute, ne? Da kann man nichts dran machen, haben wir mir auch gesagt, ne? Ich hatte ja was anderes vor, aber da hat er gesagt, oh Gott, ich will machen, der bloß nicht. Ich habe mich mit jemandem unterhalten, der hat mit den Ohren geschlackert, hat gesagt, das darf doch nicht möglich sein. Ich sage, das ist doch möglich. So wie ich das mich gehört habe, ne? Ja, so ist halt immer mit dem Telefon genauso. Ne? Du musst dich anständig benehmen, anständig reinrufen, dann ist dann alles in Ordnung. Ne? Ja, ihr fällt da mal ein Panorama, gehen rum jetzt nochmal.
0: Genau, sieht auch so. Und hier ist Delta aus der 3 Yankee Zulu.
1: Ja, ich komme, sind alle. Irgendwo im Schwimmbad oder liegen in der Kühlkammer, wo auch ne, und da ist halt so.
0: Ich stehe jetzt hier gerade direkt unterm Rheinturm von Düsseldorf. Warst du schon mal da oben mit dem Handfunkgerät?
1: Ja, ja. Da bin ich mit der Straßenbahn durch den Rheintunnel gefahren. Die Straßenbahn auch außen tut. Da steige ich da aus. Und da kann ich Richtung Ausland fahren oder uns am Rhein vorbei. Ne? Ja, ich sehe das ja alles.
0: Ja, ich bin ja gerade hier unten am Rheinturm. Hab ich da ein bisschen hingesetzt gehabt, Pause gemacht. Ein bisschen Zeit totgeschlagen, weil ich hatte am 19 Uhr einen Termin und ich wollte Mittag schon in der Stadt, weil ich einen anderen Termin hatte. Ich wollte jetzt nicht extra nach Hause fahren, da bin ich lieber auch gleich hier geblieben.
1: Ja, so ist das dann natürlich. Ja, nee, ich habe ja früher auch viel Musik gemacht. Ich kann das ja jetzt nicht mehr. Ne? Ich am Rauchton so, meine Beine waren nicht, ne? Ich bin wieder umgefahren, dann war ich zum Doktor. Und so weiter. Also, besser. Hey, Warner.
0: Von der Kifferei. Vorspare.
1: So, Helmut, ich hau das Spiel raus, mal. 73, ich spiel's aber mal.
0: Ja, das habe ich. Ja, das sind 73 hier von Leo 3 von 6.

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0: 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CQ, allgemeiner Anruf von Delta Bravo 2 November Kilo. Ah ja. Ja, bitteschön.
1: Ja.
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1: Ja.
0: Ja, das sagt doch was.

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1: Nikolas, Abend, Delta November 9, November in der Golf.
0: Mahlzeit, hallo Jürgen, ich gehe mal davon aus, du bist gerade nicht mit dem Hund unterwegs. Ja, ich komme gerade aus der Sauna.
1: Hör mal, ich habe dich den ganzen Abend schon vermisst, aber ich denke mal, meine Güte, ist er in der Sauna irgendwie ja, so dahin gegangen?
0: Ja, richtig, richtig. Ja, ich habe heute früher Feierabend gemacht, zwei, und dann habe ich mich allmählich wie zum Leben aufgemacht und habe mal sozusagen einen halben Urlaubstag gehabt. Gut gehen lassen, mit ein bisschen Sauna, ein bisschen rumliegen, ein bisschen dösen, ein bisschen lesen, ein bisschen was essen. Und war ganz angenehm.
1: Ja, guck mal, ich habe heute ein Rasenmäher repariert und danach war ich zwei bis dreimal schön im Pool bei ungefähr 29 Grad Wassertemperatur. Das war eine echt geile Nummer. Okay, morgen ist das Enkelkind wieder da, dann fahren wir auch wieder runter. Ja, dann werden wir auch wieder ein bisschen einbauen in der Pool, ne?
2: In Dortmund. Sub-Audioton 67 Hertz.
3: Weißt du Bescheid, ne?
0: Ja, was war denn kaputt an deinem Rasenmäher?
1: Ja, ich habe alles auseinandergenommen. Luftfilter runter, Vergaser runter, Spritschlauch, Unterdruckschlauch. Alles war durchgepustet und auf einmal, boom, dann war das Ding wieder da.
0: Ah, okay, dann war da ja wahrscheinlich irgendwas im Vergaser verstopft. Passiert ja schon mal ganz gerne, gerade wenn jemand ein bisschen länger steht, ne?
1: Ja, da ist er erstmal so 5 Minuten gelaufen. Ja, dann ist er nur so 20 Sekunden gelaufen. Ja, jetzt mittlerweile läuft das Ding wieder, ne? Okay. Wir haben ja nur 1400 Quadratmeter, also insofern ist das nicht ganz so tragisch.
0: 1400 Quadratmeter Rasen?
1: Ja, richtig. Wie gesagt, wir haben da noch so ein Haus von der verstorbenen Schwiegereltern. Da ist ein recht großes Grundstück und ja, da muss ab und zu mal was getan werden. Wir haben auch so ein Aussichtsrasenmäher, aber der hat leider den nächsten Plan. Ja, okay. War auf was Funktechnisches zu sprechen zu kommen, also ja, da werde ich demnächst mal eine schöne Antenne aufbauen.
0: Du hast ja alle möglichen Antennen, ne? Na gut, ich melde mich jetzt auch schon wieder raus, weil ich bin ja jetzt gleich im Tunnel drin und dann bin ich auch zu Hause. Trotzdem vielen Dank fürs Reinkommen. Und alles Gute 73, Jürgen.
1: Okay, das hört sich zwar gerade ein bisschen merkwürdig an, aber okay, alles klar, dann mal schauen.